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7: 3000 Fans beim ersten WM-Training und Österreichs Wirtschaft wieder im Aufschwung. Großer Andrang beim ersten WM-Training des österreichischen Nationalteams. Rund 3000 Fans waren live dabei. Die Stimmung war ausgelassen, Autogramme und Applaus inklusive. Ein starker Start in die WM-Vorbereitung. Gute Nachrichten für viele Familien. Ein neues Sozialprojekt bringt finanzielle Entlastung in mehreren Bundesländern. Besonders Alleinerziehende sollen davon profitieren. Die Initiative stößt auf breite Zustimmung. In Österreich flammt die Asyldebatte wieder auf. Wegen steigender Zahlen fordert die Regierung härtere Maßnahmen an den EU-Außengrenzen. Nächste Woche soll es dazu Gespräche in Brüssel geben. Positive Signale aus der heimischen Wirtschaft. Neue Zahlen zeigen steigende Investitionen und mehr Zuversicht bei Unternehmen. Vor allem sinkende Energiekosten entlasten Betriebe spürbar. Experten sprechen von einem wichtigen Schritt Richtung wirtschaftlicher Stabilität.
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6: Deutschland will erneut in den UNO-Sicherheitsrat und 3000 Fans beim ersten WM-Training. Deutschland will erneut in den UNO-Sicherheitsrat. Nach der Niederlage gegen Österreich und Portugal kündigte Kanzler Friedrich Merz eine neue Kandidatur für die Periode 2035-36 an. Diesmal soll die Bewerbung langfristig vorbereitet werden. In der EU will Merz außerdem dafür werben, Konkurrenzkandidaturen zu vermeiden und sich auf wenige Länder zu einigen. Gute Nachrichten für viele Familien. Ein neues Sozialprojekt bringt finanzielle Entlastung in mehreren Bundesländern. Besonders Alleinerziehende sollen davon profitieren. Die Initiative stößt auf breite Zustimmung. Positive Signale aus der heimischen Wirtschaft. Neue Zahlen zeigen steigende Investitionen und mehr Zuversicht bei Unternehmen. Vor allem sinkende Energiekosten entlasten Betriebe spürbar. Experten sprechen von einem wichtigen Schritt Richtung wirtschaftlicher Stabilität. Großer Andrang beim ersten WM-Training des österreichischen Nationalteams. Rund 3000 Fans waren live dabei. Die Stimmung war ausgelassen, Autogramme und Applaus inklusive. Ein starker Start in die WM-Vorbereitung.
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10: US-Bundesgericht erklärt Stopp von Einwanderungsanträgen für rechtswidrig. Und nach Wolfsriss, Jäger erlegen ersten Wolf des Jahres. Ein US-Bundesgericht hat den pauschalen Stopp von Einwanderungsanträgen für rechtswidrig erklärt. Die Einwanderungsbehörde hatte Entscheidungen zu Asyl, Green Cards und Einbürgerungen ausgesetzt. Davon betroffen Menschen aus 39 Ländern. Laut Gericht verstößt das gegen geltendes Recht und bringt Betroffene unnötig in rechtliche Unsicherheit. Nach einem Wolfsriss auf einer Alm in Viehofen haben Jäger den ersten Wolf des Jahres erlegt. Ein Schaf, zwei Lämmer und ein Kitz wurden getötet, mehrere Tiere verletzt oder vermisst. Laut Experten ist das Rissbild wolfstypisch, DNA-Proben laufen. Grundlage ist die neue Verordnung, die Abschüsse erlaubt, Tierschützer üben scharfe Kritik. Und der Start in die WM-Vorbereitung ist für die österreichische Fußballnationalmannschaft positiv verlaufen. Beim ersten WM-Training waren rund 3000 Fans live dabei. Die Stimmung war ausgelassen. In Kalifornien gab es neben der ersten Trainingseinheit auch Autogramme und Applaus. Und besonders wichtig, keine weiteren Verletzten.
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9: Jo, Marco.
10: Wir haben das Spiel gewonnen, das wollten wir, das haben wir getan.
9: Aber trotzdem müssen wir heute nochmal über deine Haarfarbe reden. Das ist halt so. Was ist denn das jetzt? Ist das blond oder ist das eigentlich schon grau?
11: Ich sag, es ist blond.
9: Alina, was sagst du?
12: Es ist blond.
9: Du sagst, es ist blond. Also, ich finde, es ist das gleiche Blond, das momentan Bill Kaulitz trägt.
12: Na, geh. Na. Geh krumm.
9: Ja, sicher. Also das ist der andere von denen. Also nicht der, der mit der Heidi Klum zusammen ist, sondern der sonst immer misst.
11: Ich finde, Marco steht das richtig gut.
9: Darum geht's ja nicht. Das ist trotzdem die Frage, welche Farbe es ist. Karin?
13: Wahrscheinlich wird er grau sein, weil grau ist ja so lässig für Männer, ne?
9: Ja, möglich. Er ist halt dann quasi so der Silberrücken am Platz.

0: Naja, vielleicht passt das auch in jeder Beziehung, oder?
1: Okay, den Lacher möchte ich jetzt nochmal hören. Bitte noch einmal den Lacher.
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7: Rekordprämie für den ÖFB bei der Fußball-Weltmeisterschaft. Und nach Wolfsriss, Jäger erlegen ersten Wolf des Jahres. Der ÖFB kassiert bei der WM fix rund 12,5 Millionen Dollar. Damit ist die Endrunde erstmals seit 1998 kein Verlustgeschäft. Viel mehr Geld gibt's aber nur bei einem Überraschungslauf. Erst ab dem Achtelfinale winken spürbare Zusatzprämien. Deutschland will erneut in den UNO-Sicherheitsrat. Nach der Niederlage gegen Österreich und Portugal kündigte Kanzler Friedrich Merz eine neue Kandidatur für die Periode 2035-36 an. Diesmal soll die Bewerbung langfristig vorbereitet werden. Ein US-Bundesgericht hat den pauschalen Stopp von Einwanderungsanträgen für rechtswidrig erklärt. Die Einwanderungsbehörde hatte Entscheidungen zu Asyl, Green Cards und Einbürgerungen ausgesetzt. Davon betroffen Menschen aus 39 Ländern. Laut Gericht verstößt das gegen geltendes Recht und bringt Betroffene unnötig in rechtliche Unsicherheit. Nach einem Wolfsriss auf einer Alm in Viehofen haben Jäger den ersten Wolf des Jahres erlegt. Ein Schaf, zwei Lämmer und ein Kitz wurden getötet, mehrere Tiere verletzt oder vermisst. Laut Experten ist das Rissbild wolfstypisch. DNA-Proben laufen.
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7: Guten Morgen am Welttag des Rades. Deshalb werden wir heute ein bisschen über das Radl reden. Jeder hat ja ein Rad oder auch nicht?
8: Meins ist kaputt momentan übrigens, wollte ich sagen.
7: Oh, Christian.
8: Ja, der Hinterreifen geht nicht.
7: Das heißt, du bist eigentlich radlos.
8: Oh!
9: Ich auch. Ich hab zwei Bonschen. Hinter und vorn.
8: Du bist doppelt radlos.
9: Ja.
7: Dann brauchst du einen Ratgeber. Das wäre dann lustig.
8: Dann kommt er so mehr, oder was?
7: Ja, sicher kommt er da mehr, weil das gibt ja mit Rat, das ist ja wunderbar. Der Herr Landesrat muss ja halt auch aufpassen. Mhm. Natürlich, Landtag.
8: Aha, ja, Landesrat, ja, sicher, klar.
9: Ich hoffe auf viele Grad, denn ich war nach Kroatien.
8: Also, diese Sendung ist schön, also schön, dass ihr eingeschaltet habt. Wir sind heute on fire.
7: Ja.
8: Kathi und Christian am Morgen mit unserer Alina.
7: Ja.
8: Was haben wir denn noch mit Rad? Warte mal.
7: Naja, der Bekanntheitsgrad von, von Kathi und Christian ist schon gut.
9: Wie schaut's aus mit euch am Dienstgrad?
8: Ja.
7: Okay.
8: Wir grüßen an dieser Stelle alle Konrads.
7: Jawohl, im Autoradio.
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7: Rekordprämie für den ÖFB bei der Fußball-Weltmeisterschaft. Und nach Wolfsriss, Jäger erlegen ersten Wolf des Jahres. Der ÖFB kassiert bei der WM fix rund 12,5 Millionen Dollar. Damit ist die Endrunde erstmals seit 1998 kein Verlustgeschäft. Viel mehr Geld gibt's aber nur bei einem Überraschungslauf. Erst ab dem Achtelfinale winken spürbare Zusatzprämien. Deutschland will erneut in den UNO-Sicherheitsrat. Nach der Niederlage gegen Österreich und Portugal kündigte Kanzler Friedrich Merz eine neue Kandidatur für die Periode 2035-36 an. Diesmal soll die Bewerbung langfristig vorbereitet werden. Ein US-Bundesgericht hat den pauschalen Stopp von Einwanderungsanträgen für rechtswidrig erklärt. Die Einwanderungsbehörde hatte Entscheidungen zu Asyl, Green Cards und Einbürgerungen ausgesetzt. Davon betroffen Menschen aus 39 Ländern. Laut Gericht verstößt das gegen geltendes Recht und bringt Betroffene unnötig in rechtliche Unsicherheit. Nach einem Wolfsriss auf einer Alm in Viehofen haben Jäger den ersten Wolf des Jahres erlegt. Ein Schaf, zwei Lämmer und ein Kitz wurden getötet, mehrere Tiere verletzt oder vermisst. Laut Experten ist das Rissbild wolfstypisch, DNA-Proben laufen.
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2: Wir haben was Neues für euch. Sinnvolle Anrufe, die komplett useless sind. Richtig gehört. Sinnvolle Anrufe, die komplett useless sind. Heute ist der Welttag des Laufens und deshalb wird der Christian jetzt in Laufen anrufen und sagen, dass er heute nicht durch Laufen laufen wird. Das ist eben eine sinnvolle Information, aber komplett nutzlos für alle Laufner. So, wo ruft er dann, Christian?
3: Natürlich in Laufen. Folge 1 von sinnvollen Anrufen, die komplett useless sind.
4: Laufen, Müller, grüß Gott.
3: Servus, das ist der Christian, hi. Ich wollte ganz kurz Bescheid geben. Ich glaube nicht, dass ich heute bei euch vorbeilaufen werde.
4: Welcher Christian? Die Nicole ist nicht da. Ich weiß jetzt nicht, um was es geht.
3: Sorry. Nein, es ist so, weil ich gehe ja ganz gerne laufen, aber ich glaube, dass ich heute nur auf der Salzburger Seite laufen werde. Nur für euch zur Planungssicherheit, damit ihr das wisst.
4: Zur Planungssicherheit. Okay, ich weiß jetzt trotzdem nicht, wer dran ist.
3: Na, einfach nur zur Information für euch, damit ihr das wisst. Ja, weil bitte nicht falsch verstehen, ich gehe auf jeden Fall heute laufen, weil ich meine, ein Lauf kann ja deinen Tag verändern, viele Läufe dein Leben.
4: Alles klar, passt.
3: Ja, nur, dass du es weißt.
4: Ciao, servus.
3: Weil denk dran, der Schmerz geht, der Stolz bleibt.
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2: Neue Entlastungen für Familien und Konrad Leimer bleibt vermutlich bei den Bayern. In Österreich hat die Bundesregierung weitere Details zu geplanten Entlastungen bei den Energiepreisen vorgestellt. Haushalte sollen ab Herbst spürbar weniger für Strom und Gas bezahlen. Kritiker bemängeln jedoch, dass die Maßnahmen zu spät kommen. Die Regierung spricht von einem wichtigen Schritt zur Stabilisierung der Kaufkraft. ÖFB-Kicker Konrad Leimer steht kurz vor der Verlängerung beim FC Bayern. Nach 10 Verhandlungen sind beide Seiten laut der Bild-Zeitung jetzt sehr weit. Eine Einigung könnte sogar noch vor der WM kommen. Trotz zwischenzeitlicher Kritik von Uli Hoeneß haben sich die Wogen geglättet. Leimer gilt als wichtiger Allrounder im Bayern-Kader. Heftige Unwetter sorgen derzeit in Teilen Südeuropas für massive Probleme. In Italien und Spanien kam es zu Überschwemmungen und Stromausfällen. Behörden haben mehrere Regionen zum Katastrophengebiet erklärt. Tausende Menschen mussten ihre Häuser vorübergehend verlassen. Und Neuigkeiten zur Taylor Swift-Hochzeit. Statt Strand oder Schloss soll ihre Hochzeit angeblich im Madison Square Garden in New York stattfinden. Als Termin steht der 3. Juli im Raum. Geplant sind rund 1200 Gäste, viel Sicherheit und keine Paparazzi. Bestätigt ist nichts. Alle Beteiligten schweigen bisher.
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10: Heidi Klum hat heute Geburtstag. Wir sagen nicht, wie alt sie wird. Das wäre nämlich irgendwie blöd mit so einem jungen Ehemann, das machen wir nicht.
11: Okay, aber
10: wir
11: wünschen, die steht dazu, 53 wird sie, finde ich super.
10: Wir wünschen ihr natürlich alles Gute. Sie schaut auf jeden Fall viel jünger aus, also sie schaut mindestens aus wie 52. Nein, es schaut eigentlich aus wie 40.
11: Sag mal, wir reden nur, selbst wenn sie auch schon die 64 ist, egal, wurscht.
10: Es ist tatsächlich egal, ja, aber eine Sache ist neu, und zwar haben wir uns gedacht, wir schauen uns heute mal die Horoskope dieser berühmten Persönlichkeiten an. Wenn ihr heute Geburtstag haben solltet, alles Gute von Kathi und Christian, ihr seid mit Abstand die Besten. So, was haben wir heute bei Heidi Klum? Sie ist ja Zwilling.
11: 1. Juni, ja.
10: Zwilling. Im Bereich Liebe hätte sie, befreien Sie sich von Ihrem Sicherheitsgedanken, dann haben Sie Chancen. Okay. Was bedeutet das jetzt für Tim Tom Kaulitz?
11: Sicherheitsgedanke. Ich finde es ja schön, wenn man sich sicher fühlen kann beim Partner eigentlich, oder nicht?
10: Ja, wobei, ja, wenn es Gesundheit.
11: Okay.
10: Sind Ihre Impfungen noch wirksam? Das ist ja eine der Fragen, die stellen, weil die lebt in Amerika, die würdest du in Amerika niemandem jemals stellen.
11: Meinen die zu Corona oder zu Zecken und so?
10: Ihr Horoskop rät, demnächst Termin beim Hausarzt vereinbaren.
11: Löst das mal.
10: Beruf, jemand erwartet konsequentes Handeln.
11: Letzte Woche war er schon Germany's Next Topmodel. Das ist schon eigentlich schon vorbei.
10: Das ist schon vorbei. Also ja. Das für Horoskop. Und dann hätten wir noch Geld in einer Finanzfrage. Hat eine Freundin recht, sie wissen es und sollten die Sache regeln. Ist die Freundin der Bruder vom Ehemann?
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8: Neue Entlastungen für Familien und Konrad Leimer bleibt vermutlich bei den Bayern. In Österreich hat die Bundesregierung weitere Details zu geplanten Entlastungen bei den Energiepreisen vorgestellt. Haushalte sollen ab Herbst

0: spürbar weniger für Strom und Gas bezahlen. Kritiker bemängeln jedoch, dass die Maßnahmen zu spät kommen. Die Regierung spricht von einem wichtigen Schritt zur Stabilisierung der Kaufkraft. ÖFB-Kicker Konrad Leimer steht kurz vor der Verlängerung beim FC Bayern. Nach 10 Verhandlungen sind beide Seiten laut der Bild-Zeitung jetzt sehr weit. Eine Einigung könnte sogar noch vor der WM kommen. Trotz zwischenzeitlicher Kritik von Uli Hoeneß haben sich die Wogen geglättet. Leimer gilt als wichtiger Allrounder im Bayern-Kader. Heftige Unwetter sorgen derzeit in Teilen Südeuropas für massive Probleme. In Italien und Spanien kam es zu Überschwemmungen und Stromausfällen. Behörden haben mehrere Regionen zum Katastrophengebiet erklärt. Tausende Menschen mussten ihre Häuser vorübergehend verlassen. Und Neuigkeiten zur Taylor Swift-Hochzeit. Statt Strand oder Schloss soll ihre Hochzeit angeblich im Madison Square Garden in New York stattfinden. Als Termin steht der 3. Juli im Raum. Geplant sind rund 1200 Gäste, viel Sicherheit und keine Paparazzi. Bestätigt ist nichts. Alle Beteiligten schweigen bisher.
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7: Heute übrigens Welttag der Milch und Welttag der Riffe.
8: Riffe?
7: Riffe.
8: Also so mehr diese Riffe wie Korallenriff,
7: genau.
8: Wo der Nemo wohnt.
7: Genau diese Riffe. Und genau deswegen reden wir heute Morgen mal drüber, weil das ist nämlich für mich vielleicht auch eine der guten Nachrichten für den heutigen Montag. Wir entscheiden uns heute, da gibt es ja auch diese Riffhaie. Welcher Hai möchte ich diese Woche sein in diesem Haifischbecken, das man da Firma nennt? Also man kann ja schon mit der Begrüßung anfangen. Hi, hi, hi, hi, hi.
8: Oh,
7: wäre
8: ja
7: so der Begrüßungshai.
8: Stimmt.
7: Ja?
8: Ich wäre gerne ein heiterer Hai.
7: Hi, hi.
8: Hai. Ja, ist schön, oder?
7: Hai, ja. So.
9: Ich bin der geheimnisvolle Hai.
7: Oh, der Hai. Das ist
8: auch gut.
7: Nicht eher der heiße Hai?
8: Alina sowieso, sie stimmt ja.
7: Du schaust dich wieder aus.
8: Ja.
7: Ja. So, es gibt so ein paar FPÖler, die wären ganz gerne Jörg Hai, der...
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9: Kroatien schafft Mautstationen ab und Jäger erlegen in Salzburg den ersten Wolf des Jahres. Gute Nachrichten für Kroatien-Urlauber. Ab Sommer 2026 verschwinden dort die klassischen Mautstationen. Statt Schranken gibt's ein komplett digitales System mit Kennzeichenerkennung. Autofahrer können ohne Anhalten durchfahren. Staus sollen so Geschichte sein. Bezahlt wird per App, Kreditkarte oder Mautbox. Österreichs Tourismus startet mit starken Buchungszahlen in den Sommer. Vor allem Seen- und Bergregionen melden ein deutliches Plus an Gästen. Branchenvertreter zeigen sich optimistisch für die gesamte Saison. Vor allem, weil die Nachfrage aus dem Ausland ebenfalls kräftig anzieht. Nach einem Wolfsriss auf einer Alm in Salzburg haben Jäger den ersten Wolf des Jahres erlegt, nachdem

0: in dieser zuvor ein Schaf, zwei Lämmer und ein Kitz getötet hatte. Darüber hinaus wurden mehrere Tiere verletzt, viele werden noch vermisst. Laut Experten ist das Rissbild wolfstypisch. Die DNA-Proben laufen. Forschern ist ein wichtiger Durchbruch bei der Behandlung von Herz-Kreislauf-Erkrankungen gelungen. Eine neue Therapie zeigt in Studien deutlich verbesserte Heilungschancen. Experten sprechen von einem Meilenstein für Millionen Patienten. Die Methode könnte schon bald breit eingesetzt werden.
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5: Heute Morgen um 17 nach 7 mal ein Hoch auf alle Teetrinker im schönsten Bundesland Österreich. Ich bin ja notgedrungen auch einer, weil der Kaffee bei uns im Sender so grauenhaft ist. Deshalb bin ich zu einem Teetrinker mutiert. Ist aber ganz gut, der Christian ist ja eher ein Teekiller-Trinker. Wegen Teekiller. Ja.
6: Es kommen jetzt Tee-Namensspiele. Ja, Alina hat ja etwas vorbereitet. Jetzt bin ich gespannt. Sehr schön.
5: Man kann ja mit Tee
6: Was ich ja besonders interessant finde ist und liebe, ist der Alpenkräutertee von der Kathi. Mit einem kleinen Stern versehen, wo dann unten steht, besteht nicht aus Kräutern aus den Alpen.
5: Super ist das. Er schmeckt aber sehr gut übrigens. Ja. Kommt aus Salzburg übrigens.
6: Aber weil der aus Salzburg kommt, wenn er nicht mit Alpenkräutern besetzt ist.
5: Also entschuldige. Na, aber das Tee ist wirklich was Superes. Aber man muss aufpassen, dass man nicht zu viel Testosteron mit dabei hat.
6: Ach so, ja.
5: Ja, das ist auch wichtig.
6: Das ist natürlich, das ist klar.
5: Und natürlich, dass man nicht auf den Teppich schüttet.
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5: Oh boy.

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15: Sommertourismus mit starker Buchungslage und Durchbruch bei der Behandlung von Herz-Kreislauf-Erkrankungen. Österreichs Tourismus startet mit starken Buchungszahlen in den Sommer. Vor allem Seen- und Bergregionen melden ein deutliches Plus an Gästen. Branchenvertreter zeigen sich optimistisch für die gesamte Saison. Vor allem, weil die Nachfrage aus dem Ausland ebenfalls kräftig anzieht. Gute Nachrichten für Kroatien-Urlauber. Ab Sommer 2026 verschwinden dort die klassischen Mautstationen. Statt Schranken gibt's ein komplett digitales System mit Kennzeichenerkennung. Autofahrer können ohne Anhalten durchfahren. Staus sollen so Geschichte sein. Bezahlt wird per App, Kreditkarte oder Mautbox. Nach einem Wolfsriss auf einer Alm in Salzburg haben Jäger den ersten Wolf des Jahres erlegt, nachdem dieser zuvor ein Schaf, zwei Lämmer und ein Kitz getötet hatte. Darüber hinaus wurden mehrere Tiere verletzt, viele werden noch vermisst. Laut Experten ist das Rissbild wolfstypisch, die DNA-Proben laufen. Forschern ist ein wichtiger Durchbruch bei der Behandlung von Herz-Kreislauf-Erkrankungen gelungen. Eine neue Therapie zeigt in Studien deutlich verbesserte Heilungschancen. Experten sprechen von einem Meilenstein für Millionen Patienten. Die Methode könnte schon bald breit eingesetzt werden.
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12: Jo, Marco.
13: Wir haben das Spiel gewonnen, das wollten wir, das haben wir getan.
12: Aber trotzdem müssen wir heute nochmal über deine Haarfarbe reden. Das ist halt so. Was ist denn das jetzt? Ist das blond oder ist das eigentlich schon grau?
14: Ich sag, es ist blond.
12: Alina, was sagst du?
14: Es ist blond.
12: Du Danke, sagst, es Alina. Ist blond. Also, übrigens, ich finde, es ist das gleiche Blond, das momentan Bill Kaulitz trägt.
14: Na, geh. Na. Geh krumm.
12: Ja, sicher. Also das ist der andere von denen. Also nicht der, der mit der Heidi Klum zusammen ist, sondern der, der sonst immer mit.
14: Ich finde, Marco steht das richtig gut.
12: Darum geht's ja nicht. Das ist trotzdem die Frage, welche Farbe es ist. Karin?
15: Wahrscheinlich wird er grau sein, weil grau ist ja so lässig für Männer, ne?
12: Ja, möglich. Er ist halt dann quasi so der Silberrücken am Platz.
15: Naja, vielleicht passt das auch in jeder Beziehung, oder?
12: Okay, den Lacher möchte ich jetzt nochmal hören. Bitte noch einmal den Lacher.
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19: Rekordprämie für den ÖFB bei der Fußball-Weltmeisterschaft und Sommertourismus mit starker Buchungslage. Der ÖFB kassiert bei der WM fix rund 12,5 Millionen Dollar. Damit ist die Endrunde erstmals seit 1998 kein Verlustgeschäft. Erheblich mehr Geld gibt es aber erst bei einem Überraschungslauf. Ab dem Achtelfinale winken spürbar höhere Zusatzprämien. Gute Nachrichten für Kroatien-Urlauber. Ab Sommer 2026 verschwinden dort die klassischen Mautstationen. Statt Schranken gibt's ein komplett digitales System mit Kennzeichenerkennung. Autofahrer können ohne Anhalten durchfahren. Staus sollen so Geschichte sein. Bezahlt wird per App, Kreditkarte oder Mautbox. Österreichs Tourismus startet mit starken Buchungszahlen in den Sommer. Vor allem Seen- und Bergregionen melden ein deutliches Plus an Gästen. Branchenvertreter zeigen sich optimistisch für die gesamte Saison. Vor allem, weil die Nachfrage aus dem Ausland ebenfalls kräftig anzieht. Nach einem Wolfsriss auf einer Alm in Salzburg haben Jäger den ersten Wolf des Jahres erlegt, nachdem dieser zuvor ein Schaf, zwei Lämmer und ein Kitz getötet hatte. Darüber hinaus wurden mehrere Tiere verletzt, viele werden noch vermisst. Laut Experten ist das Rissbild wolfstypisch, die DNA-Proben laufen. Grundlage für den Abschuss ist die neue Verordnung. Tierschützer üben scharfe Kritik.
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11: Guten Morgen am Welttag des Rades. Deshalb werden wir heute ein bisschen über das Radl reden. Jeder hat ja ein Rad oder auch nicht.
12: Meins ist kaputt momentan übrigens, was ich sagen.
11: Oh, Christian.
12: Ja, der Hinterreifen geht nicht.
11: Das heißt, du bist eigentlich radlos.
12: Oh!
13: Ja, etwa.

0: los.
1: Ja.
2: Dann braucht sie einen Ratgeber.
1: Das wäre dann lustig.
0: Dann kommt er so mehr raus.
1: Ja, sicher kommt er da mehr, weil das gibt ja mit Rat, das ist ja wunderbar. Der Herr Landesrat muss ja halt auch aufpassen. Mhm. Natürlich, Landtag.
0: Aha, ja, Landesrat, ja, sicher, klar.
2: Ich hoffe auf viele Grad, denn ich war nach Kroatien.
0: Also, diese Sendung ist schön, also schön, dass ihr eingeschaltet habt. Wir sind heute on fire.
1: Ja.
0: Kathi und Christian am Morgen mit unserer Lina.
1: Ja.
0: Was haben wir denn noch mit Rat? Warte mal.
1: Naja, der Bekanntheitsgrad von, von Kathi und Christian ist schon gut.
2: Wie schaut's aus mit euch am Dienstgrad?
0: Ja.
1: Okay.
0: Wir grüßen an dieser Stelle alle Konrads.
1: Jawohl, im Autoradio.
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6: Österreichweit mehr Lehrstellen als Bewerber und Ende der Mautstationen in Kroatien. Der österreichische Arbeitsmarkt zeigt eine erfreuliche Entwicklung für Jugendliche. In vielen Branchen gibt es aktuell mehr offene Lehrstellen als Bewerber. Das verbessert die Chancen für junge Menschen deutlich und stärkt die Zukunft des Fachkräftenachwuchses. Immer mehr Österreicher beantragen eine Befreiung vom ORF-Beitrag und sparen damit gleich doppelt. Wer die Voraussetzungen erfüllt, zahlt nicht nur keine Rundfunkgebühr, sondern bekommt meist automatisch auch den Stromsozialtarif. Allein heuer wurden rund 67.000 Anträge gestellt, über 80% davon bewilligt. Der ÖFB kassiert bei der WM rund 12,5 Millionen Dollar fix. Damit ist die Endrunde erstmals seit 1998 kein Verlustgeschäft. Erheblich mehr Geld gibt es aber erst, wenn das Team bei der WM richtig erfolgreich ist. Ab dem Achtelfinale winken spürbar höhere Zusatzprämien. Gute Nachrichten für Kroatien-Urlauber. Ab Sommer 2026 verschwinden dort die klassischen Mautstationen. Statt Schranken gibt es ein komplett digitales System mit Kennzeichenerkennung. Autofahrer können ohne Anhalten durchfahren. Staus sollen so Geschichte sein. Bezahlt wird per App, Kreditkarte oder Mautbox.
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11: Wir haben was Neues für euch. Sinnvolle Anrufe, die komplett useless sind. Richtig gehört. Sinnvolle Anrufe, die komplett useless sind. Heute ist der Welttag des Laufens und deshalb wird der Christian jetzt in Laufen anrufen und sagen, dass er heute nicht durch Laufen laufen wird. Das ist eben eine sinnvolle Information, aber komplett nutzlos für alle Laufner. So, wo rufst du dann, Christian?
12: Natürlich in Laufen. Folge 1 von sinnvollen Anrufen, die komplett useless sind.
13: Laufen, Müller, grüß Gott.
12: Servus, das ist der Christian, hi. Ich wollte ganz kurz Bescheid geben. Ich glaube nicht, dass ich heute bei euch vorbeilaufen werde.
13: Welcher Christian? Die Nicole ist nicht da. Ich weiß jetzt nicht, um was geht.
12: Sorry. Nein, es ist so, weil ich gehe ja ganz gerne laufen, aber ich glaube, dass ich heute nur auf der Salzburger Seite laufen werde. Nur für euch zur Planungssicherheit, damit ihr das wisst.
13: Zur Planungssicherheit. Okay, ich weiß jetzt trotzdem nicht, wer droh ist. Genau.
12: Na, einfach nur zur Information für euch, damit ihr das wisst. Ja, weil ich meine, bitte nicht falsch verstehen, ich gehe auf jeden Fall heute laufen, weil ich meine, ein Lauf kann ja deinen Tag verändern, viele Läufe dein Leben.
13: Alles klar, passt.
12: Ja, okay. Nur, dass du es weißt.
13: Ciao, servus.
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7: Österreichweit mehr Lehrstellen als Bewerber und Ende der Mautstationen in Kroatien. Der österreichische Arbeitsmarkt zeigt eine erfreuliche Entwicklung für Jugendliche. In vielen Branchen gibt es aktuell mehr offene Lehrstellen als Bewerber. Das verbessert die Chancen für junge Menschen deutlich und stärkt die Zukunft des Fachkräftenachwuchses. Immer mehr Österreicher beantragen eine Befreiung vom ORF-Beitrag und sparen damit gleich doppelt. Wer die Voraussetzungen erfüllt, zahlt nicht nur keine Rundfunkgebühr, sondern bekommt meist automatisch auch den Stromsozialtarif. Allein heuer wurden rund 67.000 Anträge gestellt, über 80% davon bewilligt. Der ÖFB kassiert bei der WM rund 12,5 Millionen Dollar fix. Damit ist die Endrunde erstmals seit 1998 kein Verlustgeschäft. Erheblich mehr Geld gibt es aber erst, wenn das Team bei der WM richtig erfolgreich ist. Ab dem Achtelfinale winken spürbar höhere Zusatzprämien. Gute Nachrichten für Kroatien-Urlauber. Ab Sommer 2026 verschwinden dort die klassischen Mautstationen. Statt Schranken gibt es ein komplett digitales System mit Kennzeichenerkennung. Autofahrer können ohne Anhalten durchfahren. Staus sollen so Geschichte sein. Bezahlt wird per App, Kreditkarte oder Mautbox.
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7: Heidi Klum hat heute Geburtstag. Wer sagt nicht, wie alt sie wird? Das wäre nämlich irgendwie blöd mit so einem jungen Ehemann, das machen wir nicht.
8: Okay, aber
7: wir
8: wünschen, die steht dazu, 53 wird sie, finde ich super.
7: Wir wünschen ihr natürlich alles Gute, sie schaut auf jeden Fall viel jünger aus, also sie schaut mindestens aus wie 52. Nein, sie schaut eigentlich aus wie 40.
8: Sag mal, wir reden nur, selbst wenn sie auch schon die 64 ist, eigentlich auch wurscht.
7: Es ist tatsächlich egal, ja, ist aber wirklich. Eine Sache ist neu, und zwar haben wir uns gedacht, wir schauen uns heute mal die Horoskope dieser berühmten Persönlichkeiten an. Wenn ihr heute Geburtstag haben solltet, alles Gute von Kathi und Christian.

0: Ihr seid mit Abstand die Besten. So, was haben wir heute bei Heidi Klum? Sie ist ja Zwilling.
1: 1. Juni, ja.
0: Zwilling. Im Bereich Liebe hätte sie, befreien Sie sich von Ihrem Sicherheitsgedanken, dann haben Sie Chancen.
1: Okay.
0: Was bedeutet jetzt für den Tim Tom Kaulitz?
1: Sicherheitsgedanke. Ich finde es ja schön, wenn man sich sicher fühlen kann beim Partner eigentlich, oder nicht?
0: Ja, wobei, ja, wenn es ja. Gesundheit.
1: Okay.
0: Sind Ihre Impfungen noch wirksam? Das ist ja eine der Fragen, die stellen, weil die lebt in Amerika, die würdest du in Amerika niemandem jemals stellen.
1: Meinen die zu Corona oder zu Zecken und so?
0: Ihr Horoskop rät, demnächst Termin beim Hausarzt vereinbaren.
1: Höchstens mal.
0: Beruf, jemand erwartet konsequentes Handeln.
1: Letzte Woche war er schon, Germany's Next Topmodel. Das ist schon eigentlich schon vorbei.
0: Das ist schon vorbei, also ja. Das für Horoskop. Und dann hätten wir noch Geld in einer Finanzfrage, hat eine Freundin recht, sie wissen es und sollten die Sache regeln. Ist die Freundin der Bruder vom Ehemann?
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3: Österreichweit mehr Lehrstellen als Bewerber und Ende der Mautstationen in Kroatien. Der österreichische Arbeitsmarkt zeigt eine erfreuliche Entwicklung für Jugendliche. In vielen Branchen gibt es aktuell mehr offene Lehrstellen als Bewerber. Das verbessert die Chancen für junge Menschen deutlich und stärkt die Zukunft des Fachkräftenachwuchses. Immer mehr Österreicher beantragen eine Befreiung vom ORF-Beitrag und sparen damit gleich doppelt. Wer die Voraussetzungen erfüllt, zahlt nicht nur keine Rundfunkgebühr, sondern bekommt meist automatisch auch den Stromsozialtarif. Allein heuer wurden rund 67.000 Anträge gestellt, über 80% davon bewilligt. Der ÖFB kassiert bei der WM rund 12,5 Millionen Dollar fix. Damit ist die Endrunde erstmals seit 1998 kein Verlustgeschäft. Erheblich mehr Geld gibt es aber erst, wenn das Team bei der WM richtig erfolgreich ist. Ab dem Achtelfinale winken spürbar höhere Zusatzprämien. Gute Nachrichten für Kroatien-Urlauber. Ab Sommer 2026 verschwinden dort die klassischen Mautstationen. Statt Schranken gibt es ein komplett digitales System mit Kennzeichenerkennung. Autofahrer können ohne Anhalten durchfahren. Staus sollen so Geschichte sein. Bezahlt wird per App, Kreditkarte oder Mautbox.
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5: Riffe.
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6: wo der Nemo wohnt.
5: 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Wir entscheiden uns heute, da gibt es ja auch diese Riffhaie. Welcher Hai möchte ich diese Woche sein in diesem Haifischbecken, das man da Firma nennt? Also man kann ja schon mit der Begrüßung anfangen. Hi, hi, hi, hi, hi.
6: Oh,
5: wäre
6: ja
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